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1: Willkommen im Mainz-Busch Basement. Im Ort, an dem mehr Weed verbrannt wird als irgendwo sonst auf dieser Welt. Ja. Yeah. Mainz

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1: Es ist 12 Uhr.

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1: Hallo und herzlich willkommen hier auf Radio Mora. Heute ist Freitag, der 3. Juli und wir starten gemeinsam in diesen Vormittag. Mein Name ist Susanne Horvath und ich begleite Sie durch diese Stunde hier aus unserem Studio in Oberwart, Deltumenza. 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

Schön, dass Sie mit dabei sind und herzlich willkommen bei Radio Mora. Ich bin Susanne Horvath und freue mich sehr, Sie durch die kommende Stunde begleiten zu dürfen. Wie jeden Tag um 11 erwartet Sie bei uns eine abwechslungsreiche Mischung aus interessanten Themen, aktuellen News und unser Tagesthema nicht zu vergessen und natürlich jede Menge guter Musik. 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

0: Im Rahmen des Interreg-Projekts MixAge nahmen Schülerinnen und Schüler des ZBG in Oberwart an zwei Projekttagen der Johanniter Österreicher teil. Im Mittelpunkt standen gesunde Ernährung, Lebensmittel und wichtige Nährstoffe, passend zum Schulmotto Gesunde Schule. Außerdem setzte sich das Projekt mit Altersbildern und Altersrhythmen auseinander. Das Ziel war, Vorurteile abzubauen, den Austausch zwischen Jung und Alt zu fördern und zu zeigen, welche Stärken jede Generation mitbringt. 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
1: Unter dem Motto Jung und Alt gemeinsam für eine gesunde Zukunft haben die Johanniter in Kooperation mit dem ZBG Oberwart das MixAge-Projekt ins Leben gerufen. Im Garten der reformierten Kirchengemeinde wurde aus einem ganz normalen Vormittag ein großes generationenübergreifendes Abenteuer voller Bewegung, Genuss und neuer Perspektiven. Von Tanz und Sport über Quizstationen bis hin zu kulinarischen Zeitreisen war alles dabei. Projektkoordinator Benjamin Schuster von den Johannitern hat sich für die Schülerinnen und Schüler ein altbekanntes TV-Highlight überlegt.
2: Bei mir ist die Station 1, 2 oder 3. Wie man am Boden sehen kann, habe ich große Spielfelder nachgebaut. Die klassischen Fragen sind zur Ernährung von mir heute. Heute ist der Schwerpunkt mit der Ernährung eher in die Richtung Kombination zur Bewegung hin. Das heißt, viel von dem, was Sie gestern gehört haben, wird heute ein bisschen praktischer und halt bewegt, weil 1, 2 oder 3 ist halt ein Quiz, da bewegst du dich.
1: Aber nicht nur das Köpfchen war gefragt, sondern auch der Gaumen. An einer anderen Station ging es um ein kulinarisches Handwerk, das heute fast schon in Vergessenheit geraten ist. Das Einlegen von Gemüse. Für viele der Jugendlichen echtes Neuland, wie der Stationsleiter schmunzelnd feststellt.
3: Naja, ich habe gefragt und es haben einige sich doch gemeldet, ja, Papa, Opa, Oma, machen noch, die legen noch ein. Und sie haben, aber alle haben gesagt, einlegen, also die haben alle die Essigsäure als Konservierungsmittel im Auge gehabt. Bei der älteren Generation kommt noch das Sauerkraut dazu, das ist heutzutage nicht mehr so ganz in Verwendung, zumindest nach meinem Empfinden.
1: Genau diese Kombination aus Wissen, Tradition und purem Lebensgefühl macht das Projekt so wertvoll. Auch Iris Schoter, die Direktorin des ZBG Oberwart, zeigt sich sichtlich begeistert vom vollen Einsatz ihrer Schützlinge kurz vor den Ferien.
4: Ich glaube, das ist eine gute Erfahrung für Sie gewesen. Nebenbei haben wir Älteren hier Sesselturnen gehabt im Garten. Also auch ganz nett, wo Sie das sehen. Ja, es kann auch anders sein oder wie man im Alter sich vielleicht anders bewegt und ein bisschen fit hält. Und ja, wir freuen uns, dass das so intensiv und gut vorbereitet wurde von den Johannitern unter der Anleitung von Benjamin Schuster. Also der hat das wirklich optimal mit seinem Team hier gemacht und es wird den Kindern sehr viel geboten.
1: Dass das Älterwerden aber auch ganz praktische Herausforderungen mit sich bringt, das durften die Jugendlichen an einer Sinnesstation am eigenen Leib erfahren. Mit verbundenen Augen und feiner Nase ging es darum, die Welt ganz neu wahrzunehmen und ein Gespür für mögliche körperliche Einschränkungen im Alter zu entwickeln.
5: Die Kinder haben eine Augenbinde auf und müssen Aufgaben lösen. Teilweise kooperativ, teilweise um die Sinne zu merken, wie die Sinne stimuliert sind, die anderen, wenn das Augenlicht nicht so stark ist. Und so haben wir da eine Geruchsstation, also wo die Kinder Gegenstände erriechen müssen und erraten müssen. Eine Station, wo sie Gegenstände ertasten müssen und eine Station, wo sie so ein relativ leichtes Puzzle lösen müssen in Kooperation. Also der eine sieht nichts, muss das Puzzle zusammenlegen und der andere gibt nur die Anweisungen.
1: Ein ganz zentraler Baustein des Vormittags war natürlich die Bewegung. Neben Tanz stand auch Sport auf dem Programm. Ein Ansatz, den auch der Bewegungslehrer der Schule voll und ganz unterschreibt. Denn Sport darf im Alltag einfach nicht zu kurz kommen.
6: Ja, selbstverständlich. Auch in der Schule müssen wir auch immer wieder ein bisschen körperliche Aktivität zum normalen Unterricht auch hinzutun, weil sonst ist die Konzentration dann sofort weg. Also Bewegungspausen sind extrem wichtig.
1: Am Ende des Tages steht fest, das MixAge-Projekt hat voll ins Schwarze getroffen. Die Brücke zwischen den Generationen ist gebaut und die Schülerinnen und Schüler nehmen jede Menge neuer Eindrücke mit.
7: Also mir hat auf jeden Fall gefallen, dass sehr viel Bewegung dabei ist. Ich mag mich sehr bewegen und mag Dinge nicht, wo man meistens sitzen muss und zuhören muss.
1: Und mit diesem sportlichen, gesunden und vor allem fröhlichen Schwung verabschieden wir alle burgenländischen Schülerinnen und Schüler in die wohlverdienten Sommerferien.

Das European Roma Institute for Arts and Culture hat die Gewinner des internationalen Romani Gili Contest 2026 bekannt gegeben. Der Wettbewerb zeichnet herausragende Interpretationen von Roma-Songs aus und macht die musikalische Vielfalt sowie das kulturelle Erbe der Roma sichtbar. Den mit 2000 Euro dotierten ersten Preis erhielten Zlatka Ristic und Elmia Dalipi aus Serbien für ihren Song Sose. Das Lied thematisiert die strukturelle Marginalisierung der Roma-Gemeinschaften und setzt sich für Gleichberechtigung und gesellschaftlicher Teilhabe ein. Die beiden Künstler treten seit 2014 gemeinsam in der Roma-Hip-Hop-Gruppe Pretty Loud auf. Mit ihrer Musik und ihrem Engagement stärken sie insbesondere junge Roma-Frauen und setzen sich gegen Diskriminierung ein. 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

Durch soziale Medien haben sich die Schönheits- und Körperideale in den vergangenen Jahren stark verändert, insbesondere bei Jugendlichen. Plattformen wie Instagram oder TikTok präsentieren häufig stark bearbeitete und gefilterte Bilder, die ein oft unrealistisches Ideal von Schönheit vermitteln. Viele junge Menschen orientieren sich unbewusst an diesen Darstellungen und setzen sich dadurch selbst unter Druck, bestimmten körperlichen Erwartungen zu entsprechen. Um dieser Entwicklung entgegenzuwirken und ein gesundes Körperbewusstsein zu fördern, fand im Theresianium in Eisenach

Statt ein Workshop zum Thema Körperakzeptanz und Selbstwahrnehmung statt. Dabei wurde mit den Jugendlichen erarbeitet, wie sehr äußere Einflüsse das eigene Körperbild prägen können und wie wichtig es ist, kritisch mit medialen Schönheitsidealen umzugehen. 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
1: Die Zahl der antiziganistischen Vorfälle gegen Sinti und Roma ist im vergangenen Jahr erneut gestiegen. Laut der Melde- und Informationsstelle Antiziganismus, kurz MIA, wurden mehr als 2000 Fälle registriert. Das sind 24% mehr als im Vorjahr. Besonders alarmierend ist, dass immer häufiger auch Kinder und Jugendliche von Diskriminierung betroffen sind. Politik und Experten und Expertinnen fordern deshalb mehr Unterstützung für Betroffene, einen konsequenteren Kampf gegen Diskriminierung und den Ausbau von Beratungsangeboten. MIA dokumentiert diskriminierende Vorfälle und setzt sich für mehr Aufklärung und Chancengleichheit ein. 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
2: Auf den Tennisplätzen des UTC steigt von heute Freitag, dem 3. Juli bis Sonntag, dem 5. Juli, das große Singleturnier. 3 Tage lang gibt es ganztägig auf den Tennisplätzen beim Messegelände in Oberwart packende Einzelmatches zu sehen. Jeg Tennisiskero Turnier Adipara Stuja, Chikurke Tilodi Upro Tennisiskero Tan Adazilo Teligerdo Ol. Das Pfarrfest der römisch-katholischen Kirche Oberwart findet heute Freitag ab 18 Uhr am Kirchenplatz statt. O erbakero, kangerakero mulatinjago an die römisch-katholische Kangeri erbate adi schof orenge kiratische keroden. Auch heute wieder von 17.30 Uhr bis 18.30 Uhr gibt es in Oberwart Yoga für Anfänger und Wiedereinsteiger. Treffpunkt ist die Wiese beim Stieberteich in der Mühlgasse. Das Angebot läuft den ganzen Sommer bis Anfang September. Einfach vorbeikommen, mitmachen und entspannen. Mero Stieberteich erbatische Sakoparaschuja Andolinai Jeg Yoga Workshop Deligerdo Ol Panj Orengete Epas Paloplane Gishov Orengete Epas Depocinelna Nishtate Sakoko Gamlasche Ojajal. Der St. Ilgener Kirtag findet vom 3. bis 6. Juli statt. Auch für heuer ist ein abwechslungsreiches Programm mit vielen Attraktionen am Festgelände in Neustift an der Lafnitz und in den Zelten angesagt. Ipradimi Charengeri Buti Jek Capoeira Workshop Geren Banjorenge Paloplane Gestipe Ando Irbakero Foroskero Barhi. Die offene Jugendarbeit Pinkerfeld und Oberwart veranstaltet einen Capoeira Workshop. Im Oberwarter Stadtgarten von 17 bis 19 Uhr können Sie in die brasilianische Kampfsportart reinschnuppern. Der Plauderpfad, gemeinsam gehen, reden, stärken, ein Projekt des Vereins Frauen für Frauen Burgenland, findet am Mittwoch, dem 8. Juli von 8.30 Uhr bis 10 Uhr in der Frauen-, Mädchen- und Familienberatungsstelle in Oberwart statt. 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

0: So, und damit ist die Arbeitswoche vorbei. Genießen Sie Ihr wohlverdientes Wochenende. Ich verabschiede mich für heute. Mein Name ist Susanne Horvath und wir hören uns nächste Woche wieder hier auf Radio Mora, wie gewohnt um 11 Uhr. Aber hier noch einen perfekten Soundtrack. 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